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2: Ich bin die Stimme aus dem Kissen. Ich hab euch etwas mitgebracht.